0: Es ist 21 Uhr.
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2: 15. Mai, Hebräer Kapitel 6, Verse 9 bis 20. Liebe Freunde, auch wenn wir so reden, glauben wir doch nicht, dass das auf euch zutrifft. Wir sind überzeugt, dass ihr besser dran seid und gerettet werdet. Gott ist nicht ungerecht, er wird nicht vergessen, wie ihr für ihn gearbeitet und eure Liebe zu ihm bewiesen habt und weiter beweist durch eure Fürsorge für andere, die auch zu Gott gehören. Wir wünschen uns deshalb sehr, dass ihr bis zum Ende diesen Eifer behaltet, damit ihr voller Zuversicht an der Hoffnung festhalten könnt, die Gott euch gab. Dann werdet ihr auch nicht träge oder gleichgültig werden, sondern dem Beispiel derer folgen, die aufgrund ihres Glaubens und ihrer Geduld die Zusagen Gottes empfangen. Denkt an Gottes Zusage, die er Abraham gab. Weil Gott bei keinem Größeren schwören konnte, schwor er bei seinem eigenen Namen und sagte: Ich werde dich reich segnen und deine Nachkommen sollen zahllos sein. Danach wartete Abraham geduldig und empfing schließlich, was Gott ihm versprochen hatte. Wer einen Eid leistet, schwört bei einem Größeren, dass er diesen Eid halten wird, und ein solcher Eid ist ohne Zweifel gültig. Auch Gott verpflichtete sich mit einem Eid, damit die Empfänger dieser Zusage vollkommen sicher sein konnten, dass sie unabänderlich war. Gott gab uns also sowohl seine Zusage als auch seinen Eid, die beide unabänderlich sind, weil Gott nicht lügt. Das ist für uns, die wir bei ihm Zuflucht gesucht haben, eine große Ermutigung, denn wir wollen ja das vor uns liegende Ziel, die Erfüllung der Hoffnung, erreichen. Diese Zuversicht ist wie ein starker und vertrauenswürdiger Anker für unsere Seele. Sie reicht hinter den Vorhang des Himmels bis in das Innerste des Heiligtums Gottes. Dorthin ist Jesus uns bereits vorausgegangen. Er ist unser ewiger hoher Priester nach der Ordnung Melchisedeks geworden.

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0: Es ist 0 Uhr.
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2: Es gibt Momente, auf die man sich wirklich freut. Ein Wiedersehen, ein Fest, ein besonderer Tag. Aber was ist mit dem Gottesdienst? Freust du dich darauf? Für Karl Johann Philipp Spitter war dieser Freudenmoment der Gottesdienst gerade, wo sich Kinder Gottes versammeln, um den himmlischen Vater anzubeten, sein Wort zu hören, Gemeinschaft zu pflegen. Spitter wurde 1801 in Hannover geboren. Schon in jungen Jahren hatte er mit gesundheitlichen Problemen zu kämpfen, möglicherweise mit Skroffeln. Trotzdem konnte er die Schulbildung abschließen und begann eine Lehre als Uhrmacher. Doch bald wurde in ihm ein anderer Ruf laut, der Ruf zur Theologie. Während seines Studiums kam er zu einer tiefen inneren Erkenntnis. Der Mensch ist ohne Gott verloren, aber Gottes Gnade ist größer als alle Schuld. Spitter bekannte später sinngemäß, ich erkannte meine sündige Natur und zugleich das wunderbare Heil, das Jesus Christus schenkt. Diese befreiende Botschaft ließ ihn nicht mehr los. Er wurde Pfarrer und verstand sich als Diener des Evangeliums. Aber er wusste, wer Jesus treu folgt, wird auch mit Widerstand rechnen müssen. Und das erlebte er auch. Denn er lebte in einer Zeit, in der Rationalismus und die Bibelkritik das Vertrauen in die Bibel völlig erschüttert hatten. In diesem Umfeld trat Spitter entschieden für das Wort Gottes ein. Denn für ihn war klar, die Bibel ist Gottes Wort und sie muss gepredigt werden und geglaubt. Neben seiner Verkündigung schrieb Spitter viele Lieder. Eines davon ist, O, wie freuen wir uns der Stunde. Es beschreibt die Freude der Gemeinde, sich zum Gottesdienst zu versammeln, um auf Gottes Wort zu hören. Ganz im Sinne vom Psalm 122, Vers 1, wo es heißt, ich freue mich, als sie zu mir sagten, wir gehen zum Haus des Herrn. Vielleicht dürfen wir heute neu entdecken, wie kostbar die Gemeinschaft unter Gottes Wort ist. Wir leben in einer Zeit, in der es viele Ablenkungen gibt, die uns davon abhalten können, regelmäßig und mit Freuden den Gottesdienst zu besuchen. Doch genau hier, in der Verkündigung, im gemeinsamen Singen, im Gebet, im Austausch, will Gott uns ermutigen, korrigieren und stärken. Der Gottesdienst ist nicht nur ein Programmpunkt im Kalender, sondern ein Ort, an dem Gott selbst zu uns spricht. Darum lohnt es sich, diese Stunde bewusst vorzubereiten, im Herzen und ganz praktisch, nicht aus Pflicht, sondern aus Freude. Denn wer die Gemeinschaft unter Gottes Wort schätzt, wird entdecken, hier geschieht etwas, das weit über diesen Tag hinauswirkt.

0: Du hast eingeschaut in unser Programm Durch die Bibel. 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Wenn du interessiert bist, für Wortebibel zu sein, von was in der Zukunft wird passieren, dann lade ich dich weiter an, um das Programm zu hören, um zu sein, wo viel von der Prophetie, was hier in dem Buch Daniel ist, all ist in Erfüllung gegangen, und noch viel von dort, was noch in der Zukunft ist, und wird in Erfüllung gegangen. Herr, ich danke dir weiter für die Bibel und bete, dass du dein Wort nun weiter machst, rechtlich sehen. 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Hier ist weiter mit Jünd, Prediger Elmer Reimer.
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Wenn die gesehen wurden oder die haben vielleicht eine Frau über das Programm oder vielleicht über das Heil in Christus, wo die können die Überzeugung haben, dass ihre Sinnenschuld vergift ist und dass die wollen vor aller Ewigkeit im Himmel sein, wir würden hier in Jüd mithalten, aufgrund von Gottes Wort. Römer 10, Vers 13 sagt, wer immer den Herrn in seinen Namen anruft, wird seilig worden. Bitte schrift noch den selbigen Radiosender, wo ihr noch horchen.

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16. Mai. Unser Leben dauert 70 Jahre und wenn wir noch Kraft haben, dann auch 80 Jahre. Psalm 90, Vers 10. Eine Andacht von Joel Höflin. Last-Minute-Tor. Wenn im Fußball Statistiken bedient werden, ziehen die Kommentatoren eine besonders gern zu Rate, die Anzahl der späten Tore. Dem Anschein nach kommt es immer häufiger vor, dass eine Mannschaft nach Ablauf der sogenannten regulären Spielzeit in der Nachspielzeit noch ein Tor erzielt, das ihr den Sieg und einen besonders emotionalen Jubel bringt. Bei der vergangenen WM 2022 galt das für ca. 13,5% aller Tore. Und der Bundesligaverein Bayer 04 Leverkusen handelte sich in seiner Meistersaison 2023-2024 durch viele späte Siege den Spitznamen Latterkusen ein. Was im Fußball den emotionalen Kick bringt und die Fans begeistert, ist im Leben schon gar nicht mehr so lustig. Der Tagesvers bringt zum Ausdruck, dass die reguläre Spielzeit unseres Lebens bei 70 bis 80 Jahren liegt. Das bestätigen auch unsere Erfahrungen und die Werte vom Statistischen Bundesamt. 78,2 Jahre Lebenserwartung bei Männern und 83 Jahre bei Frauen. Manchen ist eine zum Teil sehr großzügige Nachspielzeit gegönnt, doch irgendwann ist Abpfiff. Die Bibel empfiehlt uns, es nicht auf eine ungewisse Nachspielzeit ankommen zu lassen, sondern schon möglichst früh im Spiel die Weichen auf Sieg zu stellen. Im Unterschied zum Fußball wurde dieser Sieg, die Erlösung von unserer Schuld und das Geschenk des ewigen Lebens, schon vor rund 2000 Jahren errungen, weil Jesus mit seinem Tod am Kreuz dafür garantiert hat. Wir müssen diesen Sieg nur noch persönlich in Anspruch nehmen, indem wir Jesus unsere Schuld bekennen und ihn um Vergebung bitten. Es liegt also an uns, ob wir dieser göttlichen Strategie folgen und aus der Realität unserer Lebenserwartung den richtigen Schluss ziehen. Lehre uns zu bedenken, wie wenig Lebenstage uns bleiben, damit wir ein Herz voll Weisheit erlangen. Psalm 90, Vers 12. Frage: Falls Sie noch zögern, was versprechen Sie sich davon? Tipp: Kein Fußballverein würde es freiwillig unnötig spannend machen. Bibellese, Hebräer Kapitel 3, Verse 7 bis 19. Deshalb, wie der Heilige Geist spricht, heute, wenn ihr seine Stimme hört, verhärtet eure Herzen nicht, wie in der Erbitterung an dem Tage der Versuchung in der Wüste, wo eure Väter mich versuchten, indem sie mich auf die Probe stellten und sie sahen meine Werke 40 Jahre. Deshalb zürnte ich diesem Geschlecht und sprach: Alle Zeit gehen sie irre mit dem Herzen. Sie aber haben meine Wege nicht erkannt. So schwor ich in meinem Zorn, sie sollen nimmermehr in meine Ruhe eingehen. Seht zu, Brüder, dass nicht etwa in jemandem von euch ein böses Herz des Unglaubens ist, im Abfall vom lebendigen Gott, sondern ermuntert einander jeden Tag, solange es heute heißt, damit niemand von euch verhärtet wird durch Betrug der Sünde. Denn wir sind Teilhaber des Christus geworden, wenn wir die anfängliche Grundlage bis zum Ende standhaft festhalten. Wenn gesagt wird, heute, wenn ihr seine Stimme hört, verhärtet eure Herzen nicht wie in der Erbitterung. Welche haben denn gehört und sich aufgelehnt? Waren es denn nicht alle, die durch Mose von Ägypten ausgezogen waren? Welchen aber zürnte er 40 Jahre? Nicht denen, welche gesündigt hatten, deren Leiber in der Wüste fielen? Welchen aber schwor er, dass sie nicht in seine Ruhe eingehen sollten, wenn nicht denen, die ungehorsam gewesen waren? Und wir sehen, dass sie wegen des Unglaubens nicht hineingehen konnten.

0: Es ist 8 Uhr.
1: Die erste Mose 40, Vers 8 wurde gesagt. 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Gott wird dich niemals täuschen.

Vorstadt hängt. Und wenn auf jedem grünenden Flecken eine lärmende Traube von Menschen sich drängt,

verwandeln, weil er in uns Menschen wohnt. Darum wollen wir nicht schweigen, Gott will uns die Zukunft zeigen, Leben geben, das sich lohnt. Gemeinsam fest vertrauen,

das letzte Bild an meinen Augen vorübergezogen war, blickte ich zurück. Ich erschrak, als ich entdeckte, dass an vielen Stellen meines Lebensweges nur eine Spur zu sehen war, und das waren gerade

Willkommen am Radio, werte Hörerinnen und Hörer. Es folgt die Sendung Frohe Botschaft im Lied mit Tanja Balzer am Mikrofon. Wir feiern in der bevorstehenden Woche Himmelfahrt und dieses Ereignis ist eng verbunden mit dem Gedanken an Jesu zweitem Kommen als König und Richter. Apostelgeschichte 1, Vers 10 und 11 beschreibt diesen Moment, den die Jünger damals erleben, und bestätigt so: Und als sie ihm nachsahen, wie er gen Himmel fuhr, siehe, da standen bei ihnen zwei Männer in weißen Gewändern. Die sagten: Ihr Männer von Galiläa, was steht ihr da und seht gen Himmel? Dieser Jesus, der von euch weg gen Himmel aufgenommen wurde, wird so wiederkommen, wie ihr ihn habt gen Himmel fahren sehen. Und in Offenbarung 22, Vers 12 finden wir die Worte Jesu: Siehe, ich komme bald, und mein Lohn mit mir, einem jeden zu geben, wie sein Werk ist. Es ist wichtig, uns in unserem geschäftigen Alltag daran zu erinnern, dass Jesus versprochen hat, wiederzukommen. Nicht als Drohung und um Angst zu schüren, sondern um uns hoffentlich darauf zu freuen, so wie Text und Lied des ersten Liedes ausdrückten. Und zwar deshalb, weil wir im Reinen mit ihm leben, eine Beziehung mit ihm haben. Und mit dem Schreiber der Offenbarung in seinem ganz letzten Vers sagen können: Amen, ja Herr, komme bald.

mit dem stillen Blicke zu begegnen, den wir doch nicht zu erwidern wagen, weil nur Kinderaugen ihn

fliegt. Er zieht unbeschwert seine Kreise, ohne Rast und ohne Ziel.

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1: Das erste Tschinja-Sending von SW Radio Segenswelle. Ich freue mich, dass du von da dabei bist. 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

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Und ich würde mich freuen, wenn du bei der nächsten Kinderstunde weiter dabei bist. Und vielleicht nicht allein. Hier kannst du deine Freund dort einladen. Ob weiter hier.

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0: Es ist 14 Uhr.
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2: Mai, Hebräer Kapitel 7, Verse 1 bis 10. Dieser Melchisedek war König der Stadt Salem und ein Priester Gottes des Höchsten. Als Abraham heimkehrte, nachdem er in einer großen Schlacht mehrere Könige besiegt hatte, zog Melchisedek ihm entgegen und segnete ihn. Da nahm Abraham den zehnten Teil von allem, was er erbeutet hatte, und gab ihn Melchisedek. Melchisedek bedeutet König der Gerechtigkeit und auch König des Friedens, denn Salem bedeutet Frieden. Es gibt keinen Hinweis auf seinen Vater, seine Mutter oder irgendeinen seiner Vorfahren, weder auf den Anfang noch das Ende seines Lebens. Er gleicht darin dem Sohn Gottes und bleibt für immer Priester. Seht doch, wie groß dieser Melchisedek war. Selbst Abraham, der Stammvater Israels, gab ihm den zehnten Teil seiner Beute. Nun haben die Priester aus der Nachkommenschaft Levis nach dem Gesetz den Auftrag, vom ganzen Volk den zehnten Teil zu erheben, obwohl es ihre eigenen Brüder sind und Nachkommen Abrahams wie sie. Melchisedek aber, der nicht einmal mit Levi verwandt war, erhielt von Abraham ebenfalls den zehnten Teil. Und Melchisedek segnete Abraham, einen Mann, der bereits die Zusagen Gottes empfangen hatte. Dabei ist zweifellos derjenige, der segnet, größer als derjenige, der gesegnet wird. Im Fall der Leviten sind es sterbliche Menschen, die den zehnten Teil empfangen. Doch Melchisedek ist größer als sie, denn es wird uns gesagt, dass er weiterlebt. Man könnte sogar sagen, dass Levi selbst, der doch eigentlich den Zehnten erhebt, durch Abraham den zehnten Teil an Melchisedek abgab. Levi war damals zwar noch nicht geboren, aber Abraham war sein Vater und so war er bei ihm, als Melchisedek den zehnten Teil von ihm erhielt.

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Toma nuestras vidas, oh Señor.

0: Hallo und willkommen zu Frühes mit Hoffnung. 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
1: 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Eier wie Carol Frauen, was sie denkt, was meinst du, Irma?
0: Ich weiß, was mir wichtig ist. Ich will meinen Mann Mut merken. Ich reckon, dass sei er viel, dass er seine Arbeit so gut hat. Aber es tut nicht immer leicht bei der Arbeit, und dann sehe ich froh, wenn er mir dort vertraut. Ich habe dann ein Trouble. Ich probe seine Probleme zu fixen.
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0: Es ist 16 Uhr und 30 Minuten.
1: Herzlich willkommen zur Kindersendung. Ich bin Anna Sawatzki und begrüße euch zu 30 Minuten Entdeckerzeit hier bei Radio Segenswelle. Wir haben heute wieder spannende Geschichten, die ihr nicht verpassen dürft. Aber

Halt! Bevor wir mit dem ersten Lied starten, nehmen wir uns kurz Zeit für unseren Ehrengast. Wir schicken ein kurzes Gebet nach oben zu Gott. Lieber Vater im Himmel, danke für diesen Tag und unsere Sendung. Es ist so schön, dass wir miteinander verbunden sind. Bitte begleite jedes Kind, das gerade zuhört. Und lass uns heute gemeinsam entdecken, wie großartig du bist. Amen.

Tim stand erwartungsvoll vor seinem Vater. Den ganzen Vormittag hatte er geholfen, das Auto sauber zu machen. Jetzt wartete er. Sein Vater hatte ihm ein Lohn versprochen, wenn er bis zum Schluss mithilft. »Danke, Tim«, sagt sein Vater zu ihm. Dann griff er in seine Tasche und zog langsam seine Hand wieder raus. »Hier, das ist dafür, dass du mir so gut geholfen hast.« Tim hielt seine Hand auf und sein Vater gab ihm ein Geldstück in die Hand. Tim freute sich. Am Nachmittag kam sein Freund zu Besuch. Dann wollten sie gemeinsam zum Kiosk gehen und sich für das Geld ein paar Süßigkeiten kaufen. Das ist schön, wenn man eine Belohnung bekommt für das, was man tut, oder? Hast du auch schon einmal eine Belohnung bekommen? Und weißt du, was Gott sagt? Er sagt, dass er unsere guten Taten einmal belohnen wird. Und zwar, hör mal, in Matthäus 5, Vers 12 lesen wir: Freut euch und jubelt, euer Lohn im Himmel wird groß sein.

das erlebte auch eine Frau in Schunem. Eines Tages sah sie bei sich im Dorf in Schunem einen Mann sitzen. Er ruhte sich gerade aus. Die Schunemiterin erkannte, dass der Mann ein Prophet war. Deshalb ging sie zu ihm. »Ich sehe, du bist ein Prophet. Ich möchte dir etwas Gutes tun«, sagte sie. »Komm doch zu mir zum Mittagessen.« Elisa, der war der Prophet, lehnte erst ab. Er wollte der Frau nicht zur Last fallen. Aber die Frau bat ihm immer wieder. »Doch, ich würde mich sehr freuen. Komm doch bitte mit.« So ging Elisa mit ihr. Die Frau hatte ein leckeres Essen für sich und ihren Mann zubereitet. Und Elisa freute sich, mit ihnen essen zu können. Von da an ging Elisa immer zu ihnen, wenn er in Schunem vorbeikam. Jedes Mal bekam er ein leckeres Essen und konnte sich etwas ausruhen. Das Ehepaar hatte viel Geld und ein großes Haus und sie halfen gerne. Als Elisa wieder einmal bei ihnen gewesen war, sprachen sie noch darüber. »Ich merke, dass Elisa wirklich ein Mann ist, der mit Gott lebt«, sagte die Frau. »Was denkst du, wollen wir ihm nicht ein Zimmer einrichten? Er kann sich dann dort immer ausruhen, wenn er hier ist.« Auch dem Mann gefiel die Idee. Und so begannen sie mit der Arbeit. Sie richteten eines der Zimmer für Elisa ein. Ein Bett kam dorthin, ein Tisch und ein Stuhl und natürlich eine Lampe, damit Elisa auch etwas sehen konnte, wenn es dunkel wurde. Alles wurde bestens vorbereitet. Das Ehepaar tat viel für Elisa und sie taten es auch für Gott. Auch du kannst etwas für Gott tun. Wenn du zum Beispiel anderen Menschen hilfst, dann tust du das auch für Gott. Denn Gott gefällt es. Jesus hat sogar gesagt, wenn wir einen Kranken besuchen, dann ist das so, als wenn wir ihn, Jesus, besuchen würden. Vielleicht hat in der Klasse jemand Schwierigkeiten. Vielleicht ist jemand oft allein und hat keine Freunde. Dann kannst du mit ihm reden oder ihn mal einladen. Oder jemand versteht Mathe nicht so gut und du hast es schon verstanden. Dann kannst du es ihm erklären und ihm somit helfen. Gott freut sich, wenn du anderen hilfst. Und er hat sogar versprochen, dass er dich dafür belohnen wird. Elisa war sehr dankbar für das Zimmer. Als er wieder einmal mit seinem Diener Gehasi in Schunem bei der Frau war, ruhte er sich in seinem Zimmer ein wenig aus. Elisa war sehr froh, dass er hier schlafen konnte. Deshalb wollte er die Frau auch dafür belohnen. »Du hast so viel für uns getan«, sprach er zur Frau. »Ich möchte mich bedanken und auch etwas für dich tun. Gibt es etwas, was du brauchst? Ich könnte beim König ein gutes Wort für dich einlegen. Oder ja, sonst noch etwas?« »Mir geht es hier gut«, antwortete die Schunamiterin. »Ich brauche nichts.« Als Elisa wieder allein mit Gehasi war, überlegte er. »Ich möchte ihr aber irgendwie danken dafür, dass sie so gut zu uns ist.« »Weißt du nicht etwas, was sie brauchen könnte, Gehasi?« »Sie hat viel Geld und sonst auch alles«, antwortete Gehasi. »Aber eines hat sie nicht. Sie hat kein Kind und wünscht sich so sehr eines.« »Du hast recht«, meinte Elisa. »Rufe sie zu mir.« Als die Schunemiterin wieder vor Elisa stand, brachte Elisa ihr eine frohe Botschaft. »Du wirst einen Sohn bekommen. Schon im nächsten Jahr wirst du ihn in deinen Armen halten.« Elisa konnte das sagen, weil Gott ihm es gesagt hatte. Gott wollte die Frau für ihre guten Taten belohnen und ihr einen Sohn schenken. Gott belohnt auch uns für unsere guten Taten. In der Bibel steht nicht genau, wie das sein wird. Gute Taten haben nichts damit zu tun, ob du einmal zu Gott kommen kannst oder nicht. In den Himmel kannst du nur dadurch kommen, dass du an Jesus Christus als deinen Retter glaubst. Wenn du das tust, dann kannst du dir sicher sein, dass du zu Gott kommst. Und dann, im Himmel, wird Gott dich belohnen für das, was du hier auf der Erde getan hast.
Denn auch wenn vielleicht andere nicht mitbekommen, wo du geholfen hast oder jemandem etwas Gutes tust, Gott bekommt es immer mit. Und er freut sich darüber und er wird dich dafür belohnen. Die Schunamiterin wollte ihre Belohnung bekommen, aber sie konnte es gar nicht glauben. »Bitte, belüge mich nicht«, sagte sie. Aber Elisa hatte nicht gelogen. Gott selbst hatte es ihm ja gesagt, dass die Frau einen Sohn bekommen wird. Sie freuten sich riesig auf das Kind, denn lange Zeit hatten sie keine Kinder bekommen. Als Elisa im nächsten Jahr wieder bei ihnen war, hielt die Schunamiterin ihren kleinen Sohn in den Armen. Sie war so froh und dankbar für das Baby und sie freute sich auch darüber, dass sie Elisa immer wieder geholfen hatte. Denn als Belohnung dafür hatte sie jetzt dieses Kind bekommen. Freust du dich, mein kleiner Freund, wenn du anderen helfen kannst? Ich möchte unseren schönen Versen noch einmal wiederholen. Freuet euch und jubelt. Euer Lohn im Himmel wird groß sein. Matthäus 5, Vers 12.

Heute ist ein schöner Morgen. Die Familie Hoffmann sitzt am Frühstückstisch. Papa schlägt die Bibel auf. Wer im Geringsten treu ist, der ist auch im Großen treu, liest er. Dann schaut er auf. Wisst ihr, was das bedeutet, dass man treu sein soll? Susi legt die Stirn in Falten und denkt nach. Ich weiß, wir haben das vor kurzem in der Sonntagsschule gelernt, sagt Tim. Das ist, wenn man eine Aufgabe bekommen hat und sie dann so richtig gut macht, wie man es gesagt bekommen hat. Richtig, sagt Papa. Da hat euch Tante Renate bestimmt eine passende Geschichte dazu erzählt. Ja, die Geschichte von drei Knechten, die alle vom König Geld bekommen haben. Zwei haben was Gutes mit dem Geld gemacht und der dritte nicht. Das war nicht gut von ihm. Deshalb hat ihn der König auch bestraft. Und den beiden Guten hat er noch bessere Aufgaben gegeben, weil sie ihre ersten Aufgaben so gut gemacht haben. Das hast du schön erklärt, lobt Papa. Und was können wir daraus lernen? Dass wir immer alle Aufgaben gut machen sollen, die wir bekommen, meint Tim. Und wer gibt uns die Aufgaben, fragt Papa. Na, Mama oder Oma oder du, lacht Tim. Also, seid ihr wie der König in der Geschichte. Dann sind wir ja Königskinder, freut sich Susi. Dann neigen alle ihre Köpfe und danken Gott für das gute Essen. Papa betet noch und hilft uns, dass wir lernen, unsere Aufgaben treu zu erfüllen. Nach dem Frühstück sagt Mama, heute gibt es Dampfnudeln zum Mittag. Juhu, Tim und Susi klatschen in die Hände. Dampfnudel, das gab es schon lange nicht. Machst du auch welche mit Puddingsoße? Fragt Susi. Das kann ich gerne machen. Aber ich glaube, ich habe nicht mehr genug Puddingpulver da. Und Mehl brauche ich auch noch. Mama überlegt. Wie sollen wir das denn heute machen? Ich kann ja gar nicht einkaufen gehen, weil die Handwerker heute kommen. Wir können doch einkaufen gehen, ruft Tim. Oh ja, Susi ist begeistert. Mama überlegt ein paar Augenblicke. Na gut, sagt sie dann. Der Laden ist ja nicht weit. Hier hast du Geld, sagt Mama zu Tim. Sie gibt ihm 1 Euro. Pass gut darauf auf und verlier das Geld nicht. Wirst du das schaffen? Na klar, ruft Tim. Ich bin doch kein Baby mehr. Merk dir, du kaufst 2 Packungen Mehl und 1/5er Packung Pudding, sagt Mama. 2 Packungen Mehl und 1/5er Packung Pudding, wiederholt Tim. Den Weg zum Laden kennen Tim und Susi sehr gut, weil sie schon so oft mit Mama einkaufen gegangen sind. Aber alleine waren sie noch nie dort. Hallo Tim, hallo Susi, hören sie plötzlich eine bekannte Stimme. Es ist Christian, der Nachbarjunge. Hallo Christian, was macht ihr denn? Wir gehen einkaufen. Wir müssen für Mama Mehl und Puddingpulver kaufen. Und du? Ich bin einfach draußen. Kann ich mitkommen? Na klar, rufen Tim und Susi. Zusammen ist es ja lustiger. Ich habe ein Kaugummi, sagt Christian. Guck mal, welche Blasen ich damit machen kann. Und zum Beweis macht er eine große grüne Kaugummiblase. Die Blase zerplatzt und das Kaugummi bleibt an Christians Nase hängen. Tim und Susi lachen. Mach doch auch mal eine Blase, sagt Christian zu Tim. Ich hab kein Kaugummi, sagt Tim. Mama mag es nicht, wenn wir Kaugummi kauen, fügt

Verkäuferin, Frau Wollenschläger, kommt an die Kasse. Guten Tag, meine Herrschaften, begrüßt sie die Kinder. Heute ohne Mama oder Oma? Klar, sagt Tim. Das können wir doch auch alleine. Ich bin ja schließlich schon 6. Na, das ist dann wirklich klar, stimmt die Frau Wollenschläger zu. Wenn man 6 ist, da kann man auch schon alleine einkaufen. Was darf es dann sein? 5 Packungen Mehl und eine 2er-Packung Puddingpulver, sagt Tim. Eine 2er-Packung? Wundert sich Frau Wollenschläger. Die gibt's bei mir nicht. Ich habe nur 5er-Packungen. Tim, du hast alles vertauscht, lacht Susi. Mama sagte doch, wir sollen 2 Packungen Mehl und eine 5er-Packung Puddingpulver holen. Oder? Ach so, na klar, sagt Tim. Also, 2 Packungen Mehl und eine 5er-Packung Puddingpulver. Frau Wollenschläger tippt die Preise in die Kasse ein. Dann packt sie das Mehl und das Puddingpulver in eine Tüte. Das macht dann 80 Cent, sagt Frau Wollenschläger. Tim reicht ihr den Euro, den Mama ihr gegeben hat. Frau Wollenschläger gibt den 20 Cent zurück. Danke, sagt Tim. Tim, Susi und Christian schauen sich noch die Bonbonsdosen an, die an der Kasse stehen. Guck mal, Susi, da sind die Kaugummis, sagt Tim. Ja, das sind genau die, die ich auch habe. Damit kann man so tolle Blasen machen. Tim starrt die Kaugummis an. 10 Cent steht auf dem Preisschild. Guck mal, du hast doch noch 20 Cent, sagt Christian. Da könnt ihr euch ja jeder ein Kaugummi kaufen. Dann schauen wir, wer die größten Blasen machen kann. Oh ja, sagt Susi und klatscht in die Hände. Ich will ein rotes Kaugummi. Ich nehme natürlich ein grünes, sagt Tim. Rot ist nur was für Mädchen. Doch dann wird Susi plötzlich ganz nachdenklich. Aber Tim, dürfen wir überhaupt Kaugummis kaufen? Mama mag das doch nicht. Eigentlich hat Tim auch schon daran gedacht, aber er will gar nicht darüber nachdenken. Sie hat es doch auch nicht verboten, oder? Fragt Christian. Nein, eigentlich nicht. Na also, was nicht verboten ist, ist erlaubt. Also könnt ihr euch ruhig Kaugummis kaufen. Aber Mama wird uns fragen, wo das Rückgeld ist, das wir bekommen haben. Dann sagt ihr einfach, dass das Mehl jetzt teurer geworden ist und ihr deswegen kein Geld mehr zurückbekommen habt. Tim findet die Idee eigentlich nicht so gut. Er weiß, dass man nicht lügen darf, aber er will so gerne ein Kaugummi haben. Na, haben die Herrschaften sich entschieden? Fragt Frau Wollenschläger. Ja, sagt Tim. Ein grünes und ein rotes Kaugummi bitte. Auf dem Heimweg machen sie um die Wette Kaugummiblasen. Aber Tim hat kein gutes Gefühl dabei. Und Susi auch nicht. Was werden wir Mama sagen? Fragt sich Susi ängstlich, als sie vor dem Tor stehen. Ich weiß nicht. Komm, wir spucken die Kaugummis in die Mülltonne. Dann merkt Mama es nicht. Tim und Susi gehen zur Mülltonne im Garten und spucken ihre Kaugummis hinein. Dann gehen sie in die Küche zu Mama. Tim stellt die Einkaufstüte auf den Tisch. Vielen Dank. Das ist ja toll, dass ich so große Kinder habe, die mir so gut helfen können. Ihr habt sicher Rückgeld bekommen, nicht wahr? Wisst ihr was? Das könnt ihr in eure Missionskasse tun. Für die armen Kinder in Papua Neuguinea. Mama dreht sich fröhlich zu Tim und Susi um. Die beiden stehen ganz betreten da und schauen zu Boden. Na, was ist denn los mit euch? Ist unterwegs was passiert? Ihr seid ja gar nicht fröhlich. Da fängt Susi an zu weinen. Mama setzt sich hin und nimmt Susi auf den Schoß. Na, wonach riechst du denn? Fragt sie erstaunt. Nach Kaugummi, schlucht Susi. Nach Kaugummi? Aber woher hast du denn Kaugummi gehabt? Tim, willst du mir nicht erklären, was los ist? Wir haben uns im Laden Kaugummis gekauft, kommt er stotternd aus seinem Mund. Von dem Rückgeld, fügt Susi hinzu. Du hast ja nicht gesagt, dass wir es nicht tun dürfen. Das stimmt. Aber ihr wisst doch, dass Papa und ich nicht wollen, dass ihr Kaugummis kauft. Wir haben zu Hause so viele leckere Sachen. Da braucht ihr doch keine Kaugummis. Es war auch gar nicht lecker, sagt Susi. Nur am Anfang ein bisschen,

und dann hat es nach nichts geschmeckt. Na, siehst du, es hat sich also gar nicht gelohnt. Aber was noch viel wichtiger ist, ist der Vers, den wir heute morgens gelesen haben. Wisst ihr noch, welcher Vers das war? Tim nickt. Der im Geringsten treu ist, fängt er an. Der ist auch im Großen treu, setzt Susi fort. Mama, waren wir denn jetzt nicht treu beim Einkaufen, fragt Tim. Na, überleg mal selbst. Wir waren nicht ganz treu, sagt Tim kleinlaut. Aber es tut mir leid. Mir auch, sagt Susi. Dann vergebe ich euch diese Untreue. Aber merkt euch das für das nächste Mal. Wollen wir den Herrn Jesus um Vergebung bitten, fragt Susi. Ja, das können wir zusammen machen, nickt Mama. Und wir bitten ihn, dass er uns hilft, treu zu sein, fügt Tim hinzu. Lieber Heiland, bitte hilf mir, meine Aufgaben immer treu zu erfüllen, damit du dich über mich freuen kannst. Amen. Wer im Geringsten treu ist, der ist auch im Großen treu. Lukas 16, Vers 10.

Und so schnell sind 30 Minuten um. Hier war die Kindersendung von Radio Segenswelle. Wir haben heute gesehen, dass Gott immer derselbe ist. Damals in der Geschichte der Bibel und heute bei dir zu Hause. Zum Abschluss wollen wir noch einmal mit Gott reden. Herr Jesus, danke für diese Kindersendung, für die Lieder und die Geschichten. Segne du uns alle, wenn wir über dein Wort nachdenken. Danke, dass deine Gegenwart uns Mut macht. Amen. Ich verabschiede mich für heute von euch. Schaltet auch morgen wieder ein. Dann schlagen wir das nächste Kapitel auf. Bleibt behütet und bis morgen.

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Die letzte Silvesternacht in dem Kanton Wallis in Montana wird für viele Menschen unauslöschlich in der Erinnerung bleiben. In einer bekannten Bar feierten zahlreiche junge Menschen den Beginn des neuen Jahres, vor wenigen Monaten. Doch kurz nach Mitternacht wurde aus der Feier eine Katastrophe. Nach bisherigen Erkenntnissen geriet die Decke in Brand und das Feuer breitete sich innerhalb kürzester Zeit im ganzen Raum aus. Und aus diesem fröhlichen Silvesternacht wurde ein Inferno. Am Ende starben in dieser Bar 41 Menschen und 100 Menschen wurden zum Teil schwer verletzt. Die ganze Schweiz reagierte bestürzt und fassungslos. Das Land war für Wochen traumatisiert. Ein Moment der Freude verwandelt sich in einem Augenblick in Schrecken. Ein Raum voller Leben wurde plötzlich zu einem Ort des Todes. Und etwas ähnlich Erschütterndes begegnet uns im Buch Levitikus. Ich bin in meiner Serie zum Buch Levitikus und setze heute mit Levitikus 10 fort. Nachdem sich der Leser durch viele Regeln, Vorschriften, Anordnungen und Priesterordnungen gekämpft hat, in den ersten 8 Kapiteln, erzählt Mose dann in Kapitel 9, dass das Volk Israel vor der Stiftshütte steht und zuschauen darf, wie Gott die Priester in ihren Dienst einsetzt. Es ist ein heiliger und festlicher Augenblick. Aaron und seine Söhne haben ihren Priesterdienst begonnen. Die Opfer sind dargebracht und die Herrlichkeit des Herrn erscheint. Feuer fällt vom Himmel und verzehrt das Brandopfer auf dem Altar. Das Volk jubelt, fällt auf sein Angesicht und erkennt, Gott ist gegenwärtig. Das war der Inhalt meiner letzten Predigt. Und damit haben wir die Predigt beschlossen. Doch direkt danach, so lesen wir in Levitikus 10, passiert etwas Unfassbares. Noch liegt die Herrlichkeit Gottes über dem Heiligtum. Noch ist das Volk beeindruckt von Gottes Gegenwart. Da bringen Nadab und Abihu, zwei Söhne Aarons, ein fremdes Feuer vor dem Herrn. So lesen wir es in diesem Text. Und ein Feuer, das nicht geboten war. Und Feuer geht wieder aus von dem Herrn. Aber diesmal verzehrt es nicht das Opfer, sondern trifft unmittelbar die Priester. Aus einem heiligen Gottesdienst wird plötzlich ein heiliges Gericht. Aus Freude wird Erschütterung. Aus der Nähe zu Gott eine schmerzliche Erfahrung. Gott ist nicht nur gegenwärtig, Gott ist auch heilig. Und genau darum soll es in diesem Kapitel 10 in meiner heutigen Predigt gehen. Seid heilig, ein heiliges Leben mit Konsequenzen. Für viele Christen ist das Buch Levitikus zunächst ein schwieriges Buch. Dieses Buch enthält so viele Regeln und Gebote, aber dieses Buch wird unterbrochen in Kapitel 9 und 10 durch die Geschichte, durch das, was geschehen ist. Und dieses Buch erzählt uns, dass wir es mit einem heiligen Gott zu tun haben. Deshalb habe ich die ganze Serie überschrieben, seid heilig. Und jede meiner Predigten beginnt mit den Worten, seid heilig. Weil Gott heilig ist, will er, dass wir heilig sein sollen. Ich habe hier euch nochmal die Folie mitgebracht. So lässt sich das Buch gut aufteilen in zwei größere Blöcke. Die ersten 10 Kapitel, da finden wir, wie unser Weg in der Heiligung zu Gott aussieht. Wie können wir in Gemeinschaft mit Gott treten? Welche Gebote musste das Volk Israel einhalten, damit sie in Beziehung zu Gott kommen können? Und wenn sie in der Beziehung zu Gott sind, dann wird ab Kapitel 11 beschrieben, wie sie ein Leben in Gemeinschaft mit Gott haben können. Heiligung im Sinne von Gemeinschaft mit Gott, ein Weg mit Gott. Das sind die nächsten Kapitel, damit werden wir uns ab der nächsten Predigt dann beschäftigen. Der Weg zu Gott führt nicht über eigene Leistung. Das beschreiben diese ersten 10 Kapitel. Frömmigkeit oder religiöse Begeisterung sind nicht der Weg zu Gott, sondern es ist Opfer, es ist Versöhnung, es ist der gnädige Gott, der sich zum Volk herabneigt und ihnen einen Weg öffnet. Wie gesagt, ab Kapitel 11 werden wir dann uns damit beschäftigen, wie das im Alltag ausgesehen hat. Wie hat denn Israel mit Gott zu leben? Wie lebten sie, wenn sie Gottes Heiligkeit in ihrem Leben widerspiegeln wollten?
Das Kapitel 10 ist der Abschluss, der Weg zu Gott. Und es bildet so einen erschütternden Abschluss. Und es ist gleichzeitig aber auch die Überleitung zu dem, was das ganze Buch sagen will. Wir haben es mit einem heiligen Gott zu tun und wir dürfen Gottes Heiligkeit nie unterschätzen. Man kann heilige Dinge nicht nach eigenem Geschmack definieren, sondern Heiligkeit definiert Gott. Seid heilig, ein heiliges Leben mit Konsequenzen, habe ich dieses Kapitel überschrieben und auch meine Predigt. Diese drei Konsequenzen werden uns hier in diesem Kapitel gezeigt. Erste Konsequenz, Versagen. Sünde hat Konsequenzen. Dann kommt die Verzweiflung. Versagen kann erschüttern. Und am Ende dann doch Versöhnung. Gott schenkt Gnade. Ein sehr befreiender und sehr ermutigender Abschluss in diesem Kapitel. Komm, wir schauen uns die ersten Verse an. Versagen, Sünde hat Konsequenzen. Die ersten drei Verse. Wir lesen. Und Aarons Söhne, Nadab und Abihu, nahmen ein jeder seine Pfanne und taten Feuer hinein und legten Räucherwerk darauf und brachten so ein fremdes Feuer vor dem Herrn, das er ihnen nicht geboten hatte. Da fuhr ein Feuer aus von dem Herrn und verzehrte sie, dass sie starben vor dem Herrn. Da sprach Mose zu Aaron, das ist, was der Herr gesagt hat. Ich erzeige mich heilig an denen, die mir nahe sind. Und vor allem Volk erweise ich mich herrlich. Und Aaron schwieg. In Kapitel 8 wird der Dienst der Priester festgelegt. Kapitel 9 werden Aaron und seine Söhne feierlich in den Dienst eingesetzt. Und dann das. Und dann dieses schreckliche Ereignis in Kapitel 10. Die Geschichte ist schnell zusammengefasst. Nach dem wahren Gottesdienst kommt der falsche. Mit anderen Worten, nach der Feier kommt das Feuer. Was war das für ein fremdes Feuer, das die beiden da gebracht haben? Die Spekulationen der Ausleger gehen also quasi in alle Richtungen. Ich gebe euch hier mal ein paar so weiter. Das Feuer war nicht vom Altar genommen und deswegen war es das falsche Feuer. Im Prinzip hatten sie die falsche Kohle hier verwendet. Einige sagen, sie haben versucht, ein Feueropfer ohne Fett, das war die priesterliche Anordnung, zu bringen. Und das war im Prinzip das, was sie hier falsch gemacht haben. Es gibt andere Ausleger, die sagen, sie haben die falsche Tageszeit gewählt. Im zweiten Buch Mose lesen wir von den verschiedenen Tageszeiten, wann Opfer gebracht werden mussten. Und wahrscheinlich haben sie zu einer falschen Tageszeit das Opfer gebracht. Andere sagen, sie haben versucht, in das Allerheiligtum zu gehen. Das war den Priestern nicht erlaubt. Nur dem hohen Priester und zwar nur einmal im Jahr. Und manche Ausleger vermuten, dass sie hier so übermütig wurden bei diesem festlichen Ereignis, dass sie versucht haben, ins Allerheiligtum zu gehen. Auch denkbar. Einige Ausleger halten fest, sie waren betrunken. Wo kommt das her? Einige Verse weiter, wir werden es gleich nochmal lesen, verbietet Gott Alkohol im Gottesdienst, zumindest den übermäßigen Gebrauch von Alkohol im Gottesdienst. Und man schwellt dadurch den Bezug her und sagt, vielleicht wollte Gott sagen, eben deshalb, was hier passiert ist, Alkohol gehört nicht in den Gottesdienst. Sie hatten eine falsche Gewürzmischung, da war heidnische Bräuche im Spiel. Also die Ausleger, wisst ihr, die gehen in alle Richtungen und jeder beschäftigt sich damit. Doch wisst ihr, was dieser Text uns eigentlich sagt? Hier wird nicht gesagt, was sie falsch gemacht haben, aber es wird deutlich gesagt, sie brachten vor den Herrn ein Feuer, das er ihnen nicht geboten hatte. Und dann ist es völlig egal, welches Feuer es war. Es war falsch, was sie gemacht haben. Punkt. Es ist völlig egal, was sie hier falsch gemacht haben. Es war nicht geboten. Und deshalb kann man dieses hebräische Wort fremde Feuer auch übersetzen mit unerlaubt. Ein unerlaubtes Feuer. Illegitim oder unrechtmäßiges Feuer brachten sie. Was Nadab und Abihu tun, ist von Gott nicht erlaubt gewesen. Eigenmächtiges Handeln ist ungehorsam gegenüber Gott. Und ungehorsam wird in der Bibel als die größte Sünde bezeichnet. Weil ungehorsam deutlich macht, dass ich Gott nicht vertraue. Dass ich selber Maßstäbe festlege und nicht bereit bin, mich an göttliche Maßstäben zu orientieren. Deshalb steht in 1. Samuel Kapitel 15, Vers 11, Gehorsam ist besser als Opfer.
Das ist, was Gott seinem Volk Israel sagt. Mir ist es so viel wichtiger, dass ihr gehorcht, dass ihr tut, was ich sage, anstelle, dass ihr einfach nur formal alles richtig macht. Diese Tragödie von Nadab und Abihu ist so groß, dass sie im Alten Testament 5-mal erwähnt wird. Diese Geschichte wird immer und immer wieder erzählt. Also hier und dann nochmal an 4 anderen Stellen im Alten Testament wird diese Geschichte von diesen 2 Männern erzählt. Diese beiden ältesten Söhne von Aaron hatten bereits so viel mit Gott erlebt. Sie waren dabei, als Mose und Aaron mit 70 Ältesten auf den Berg Sinai stiegen, um Gottes Herrlichkeit zu sehen. So lesen wir es im Exodus Kapitel 24. Das heißt, sie durften schon große Gotteserfahrungen machen. Doch wisst ihr, was diese Geschichte mich lehrt? Gotteserfahrungen von gestern ersetzen keinen Gehorsam von heute. Nur weil du irgendwann große Erfahrungen mit Gott gemacht hast, in Gottes Gegenwart gelebt hast, große Wunder mit Gott erlebt hast, heißt das nicht, dass du nicht heute genauso wieder Gott gehorsam sein musst in dem, was er sagt und was er von dir erwartet. Was haben sich Nadab und Abihu gedacht, als sie dieses Feuer vor Gott bringen wollten? Ah, das wird schon keiner merken. Und Gott wird schon mal ein Auge zudrücken. Er weiß doch, wie übermüdet wir von dieser Feier sind. So kleinlich wird Gott doch nicht sein. Wir sind Priester und wir haben auch eine Freiheit, göttliche Gesetze so auszulegen, wie wir es verstehen. Egal, was sie gedacht haben, es war falsch, weil es nicht von Gott war. Man kann Gott Heiligkeit nicht vorspielen. Er sieht unser Herz. Weißt du, bevor du öffentlich fällst, bevor du öffentlich versagst, bist du im Herzen längst gefallen. Bevor etwas sichtbar wird an Versagen, an Sünde und Fehlverhalten, bist du im Herzen längst gefallen. Und deshalb schreibt Gerhard Meyer, der vor wenigen Tagen verstorben ist, in seinem berühmten Kommentar zum 3. Buch Mose Folgendes. An dieser Stelle kommt zum Vorschein, dass auch die Erwählung keine Garantie gegen Sünde bedeutet. Nur, dass du ein Kind Gottes bist und von Gott erwählt bist, heißt das nicht, dass du sündlos bist, dass du nicht wieder in Sünde fallen kannst. Erwählung hebt die Willensfreiheit nicht auf und auch nicht die Möglichkeit, mit Willen gegen Gott zu sündigen. Das ist, was uns diese Geschichte lehrt, dass wir nicht leichtfertig mit unserem Verhalten gegen Gott sündigen und so versagen. Wir lesen in Vers 2, und Feuer ging aus von Jahwe. Weißt du, wenn du den hebräischen Text hier anschaust, genau die gleichen Worte kommen in 3. Mose Kapitel 9, 24 vor. Genau die gleichen Worte. Doch da war es die Herrlichkeit Gottes, hier wurde es zum Gericht. Der Unterschied könnte nicht größer sein. Dort war es herrlich, hier war es gefährlich. Dort war es ein Feuer der Annahme und Bestätigung, hier war es ein Feuer des Gerichts und der Verwerfung. Weißt du, was die Bibel sagt? Der Lohn der Sünde ist der Tod. Gott greift immer ein. Nicht immer sofort so dramatisch wie hier, aber jedes Versagen hat Konsequenzen. Sünde hat immer Konsequenzen. Und die einzige Konsequenz für jede meiner Sünde ist der Tod. Und deshalb haben wir unseren Herrn Jesus Christus, der die Konsequenzen für uns am Kreuz von Golgatha getragen hat. Er hat für uns bezahlt, damit wir nicht sterben müssen und in den ewigen Tod, was die Bibel auch Hölle und Verdammnis nennt, gehen müssen. Du darfst dein Versagen zum Kreuz bringen. Dazu lade ich dich heute ein. Bring dein Versagen vor das Kreuz und du darfst Vergebung der Sünden erfahren. Gott erweist seine Heiligkeit besonders an denen, die nahe sind. Der heilige Gott wird nie Sünde tolerieren, verstehst du? Er wird das nie gutheißen, wenn Sünde geschieht. Versagen bleibt immer vor Gott ein Versagen. Der Text endet knapp und kurz. Und Aaron schwieg. Weißt du, was das heißt? Wenn Gott redet, schweigt der Mensch. Es gibt Menschen, die mir sagen, wenn ich mal vor Gott stehen werde, dann werde ich ihn fragen, Gott, warum hast du all die Kriege zugelassen?
Warum hast du all das Leid zugelassen? Warum hast du das oder das getan oder zugelassen? Weißt du was? Wenn du vor Gott stehst, wirst du genauso schweigen wie Aaron. Weil du vor diesem heiligen Gott wird jeder von uns niederfallen auf die Knie und wir werden schweigen, so wie Aaron an diesem Tag schwieg. Der sündige Mensch verstummt vor dem heiligen Gott, weil der heilige Gott nie Sünde akzeptieren wird. Es gibt auffällige Parallelen zwischen dem Bundesschluss im Alten Testament und dem neuen Bund, den wir mit der Gemeinde durch Jesus Christus gestiftet haben. Hier am Anfang des Bundes, in Levitikus Kapitel 10, sterben Nadab und Abihu, weil sie Gott auf eine Weise dienten, die nicht geboten war. In Apostelgeschichte 5, ganz am Anfang der Geschichte der Gemeinde, sterben Ananias und Sapphira, weil sie geistliche Hingabe vorgespielt haben. Sie haben sich heiliger vor der Gemeinde dargestellt, als sie eigentlich waren. Und auch dort greift Gott drastisch durch und die beiden sterben so plötzlich. Nochmal, ich habe gesagt, Gott handelt nicht immer so und nicht immer sofort, aber Sünde zieht immer die Konsequenz nach dem Tod. Seine Nähe ist Gnade, aber seine Heiligkeit bleibt unantastbar. Das sollte Israel, das sollte Aaron und die Familie, die priesterliche Familie lernen. Und das sollten wir lernen. Nicht alles, was fromm aussieht, ist fromm und heilig. Es sah richtig aus und dennoch war es Sünde und das Versagen von zwei Männern. Wisst ihr, ich habe als Kind unglaublich viel mit Feuer gespielt. Keine Ahnung, ich habe da so einen Spaß drin. Ich weiß nicht, wie viele Spielplätze ich gezündelt habe. Ständig habe ich irgendwo bei meinen Eltern ein Feuerzeug oder Streichhölzer gesucht, aber auch gefunden. Ich wusste, dass Feuer herrlich ist und ich habe unglaublich gern damit rumgespielt. Aber was ich als Kind nicht wusste, ist, Feuer ist gefährlich. Feuer ist gefährlich. Bis heute sitzt mir dieser mahnende Satz meiner Mutter in den Ohren. Kind, spiel nicht mit Feuer. Kind, spiel nicht mit Feuer. Feuer im Kamin ist herrlich, richtig? Feuer im Wohnzimmer ist gefährlich. Die Bibel erzählt uns viele Feuergeschichten. Also es würde jetzt einfach den Rahmen sprengen, all diese Geschichten aufzuzählen, wo Feuer in der Bibel vorkommt. Sodom und Gomorra werden durch Feuer zerstört. Mose erlebt Gottes Gegenwart am brennenden Dornbusch. Israel wurde in der Nacht durch eine Feuersäule Gottes begleitet. Elia erlebt, wie Feuer vom Himmel fällt und das Opfer verzehrt. Und so weiter. Es gibt so viele Geschichten in der Bibel, wo Feuer entweder Gericht oder Gottes Gnade gewesen ist. Und übrigens, wir lesen bei Paulus, dass Jesus, wenn er wiederkommt, wird sich durchs Feuer sichtbar machen wird. Es wird noch einmal ein Feuer geben. Wenn Jesus wiederkommt, wird das so sichtbar werden. Gott hat seine Gegenwart immer wieder durch Feuer bestätigt. Feuer ist nicht nur herrlich, sondern auch gefährlich. Das ist das, was uns dieser Text lehrt. Nadab und Abihu werden durch das Feuer Gottes verzehrt. Weißt du, was uns Levitikus 10 heute Morgen sagt? Erstens, Heiligkeit ist zunächst nicht räumliche Nähe, sondern innere Haltung. Es geht nicht darum, dass du in einer frommen Umgebung bist. Heiligkeit ist nicht räumliche Nähe, sondern zunächst mal innere Haltung. Wenn du denkst, ich gehe ja sonntags in die Kirche, also muss Gott das doch verstehen, wenn ich in der Woche ab und zu mal über den Durst trinke, dann hat das zunächst einmal nichts mit deiner Beziehung zu Gott zu tun. Nicht der Sonntag heiligt dich, sondern dein Leben im Alltag ist entscheidend. Oder du denkst, ich spende doch auch, dann muss doch Gott auch mal Verständnis haben, dass ich zwischendurch Schwarzarbeit mache. Am Ende mache ich doch damit auch was Gutes. Oder ich habe auch davor gebetet, bevor ich den Chef belogen habe. Verstehst du? Es geht nicht darum, dass du ein Kind Gottes bist, sondern es geht darum, wie du lebst und nicht wer du bist. Zweitens, Sünde erscheint uns immer kleiner, als sie eigentlich ist. Es sah so harmlos aus. Auf den ersten Eindruck würde es vielleicht auch keiner gemerkt haben. Aber bei Gott ist keine Sünde harmlos. Und sie ist nie klein und verschwindend. Drittens, hüte dich vor einem Gottesdienst ohne Gottesfurcht. Das ist so schnell geschehen, dass wir hier vorne nur noch eine Rolle spielen. Dass wir etwas tun, aber gar nicht mehr danach leben. Und das kann auch im Alltag geschehen. Das kann auch bei jedem Christen passieren. Wir stehen hier im Saal, singen gleich,
heilig für immer. Aber in unserem Herzen spiegelt sich diese Heiligkeit überhaupt nicht wider. Hüte dich vor einem Gottesdienst ohne Gottesfurcht. Und ein viertes, dein Bild von Gott prägt dein Verhalten und bestimmt dein Versagen. Dein Bild von Gott prägt dein Verhalten und bestimmt dein Versagen. Darf ich mal persönlich werden? Welches Gottesbild hast du? Wie stellst du dir Gott vor? Wie denkst du über Gott? Schau mal, wenn du Gott klein machst, dann wirst du die Sünde auch für klein halten. Wenn du Gott nicht ernst nimmst, wirst du nie Gottes Wort ernst nehmen. Wenn du Gott nur als lieb, aber nicht als heilig siehst, dann wirst du Sünde verharmlosen. Wenn du Gott nur als fern siehst, wirst du dich Gott im Gebet nicht nahen. Wenn du Gott nicht als Vater kennst, wirst du dich immer beweisen müssen vor Gott. Wenn du Gott nicht als allwissend erkennst, wirst du anfangen, Sünden zu verheimlichen. Sag mir, wie du über Gott denkst, und ich sage dir, wer du bist. Deine Vorstellung über Gott bestimmt dein Verhalten und prägt dein Versagen. Es geht nicht darum, wer wir sind, sondern auch, wie wir leben. Und wie heilig ist dir Gott? Kennst du die Heiligkeit Gottes? Dann wirst du nie mit dem fremden Feuer spielen. Du kannst Gott nichts vorspielen. Mit anderen Worten, Gott erwartet von dir, dass du nicht nur am Sonntag in den Gottesdienst gehst, sondern dass du das im Alltag lebst. Du spielst nicht mit kleinen Sünden, heimlich, digital, gedanklich, und nennst das einfach nur noch, das ist so meine Schwäche, obwohl es eindeutig ungehorsam und ein Versagen vor Gott ist. Ein heiliger Gott lässt sich nicht mit einem halben Herzen ehren. Er sucht keine religiöse Show, sondern Wahrheit im Innersten deines Herzens. Fremdes Feuer ist heute, dass man nach außen geistlich aussieht, aber nicht aus echtem Gehorsam gegenüber Gott Tag für Tag lebt. Seid heilig, ein heiliges Leben mit Konsequenzen. Wir haben hier erstens gesehen, es geht um unser Versagen. Sünde hat Konsequenzen. Das zweite ist die Verzweiflung. Versagen kann erschüttern. Kommt, wir lesen weiter ab Vers 4. Mose aber rief Michael und Elisaphan, die Söhne Usiels, Aarons Onkel, und sprach zu ihnen: Tretet hinzu und tragt eure Brüder vor dem Heiligtum hinaus vor das Lager, von dem Heiligtum hinaus vor das Lager. Und sie traten hinzu, trugen sie hinaus mit ihren leinenen Gewändern vor das Lager, wie Mose gesagt hatte. Da sprach Mose zu Aaron und seinen Söhnen Eleasar und Itamar: Ihr sollt euer Haupthaar nicht frei hängen lassen und eure Kleider nicht zerreißen, dass ihr nicht sterbt und der Zorn über die ganze Gemeinde komme. Lasst aber eure Brüder, das ganze Haus Israel, weinen über diesen Brand, den der Herr heute angerichtet hat. Ihr sollt nicht hinweggehen von dem Eingang der Stiftshütte, ihr würdet sonst sterben, denn das Salböl des Herrn ist auf euch. Und jetzt kommt, und sie taten, wie Mose gesagt hat. In diesen Versen wird die erschütternde Situation nach dem Tod von Nadab und Abihu beschrieben. In Vers 4 lesen wir, dass zwei Cousins von Aaron gerufen werden, die hier explizit auch namentlich erwähnt werden, damit sie den Leichnam aus dem Heiligtum hinaustragen. Nadab und Abihu werden vor das Lager gebracht. In Vers 5 wird deutlich, dass sie immer noch in ihrer priesterlichen Kleidung unversehrt sind. Das heißt, das Feuer hat sie nicht komplett verbrannt, sondern sie sind nur durch das Feuer getötet worden. Aber sie sind immer noch in ihrer priesterlichen Kleidung. Was für ein Bild. Sie wurden gerade erst in diese priesterlichen Kleidung eingesetzt und jetzt werden sie als Leichen in dieser priesterlichen Kleidung hinausgetragen. Dann wendet sich Mose an Aaron, so lesen wir es in Vers 6. Seine beiden übrigen Söhne, Eleasar und Itamar, sie dürfen nicht so trauern, wie man normalerweise trauert. Also hier in den Worten, sie sollen ihr Haar nicht frei hängen lassen und ihre Kleider nicht zerreißen. Das waren damals übliche Zeichen für Trauer. Ich meine, was erwartet man an so einem Tag? Aaron und die Brüder, die beiden Brüder, sind zutiefst geschockt. Sie stehen in tiefster Trauer. Sie fühlen einen tiefen Schmerz, denn hier ist ein Riesenriss. Hier ist ein Todesfall in der Familie.
Doch Gott sagt, ihr sollt nicht so trauern wie der Rest des Volkes Israel. Die sollen den Leichenzug bestellen oder sie sollen die Leichen bestatten. Ihr nicht. Ihr bleibt vor dem Herrn und dient weiter. Das bedeutet nicht, dass Trauer grundsätzlich verboten ist. Ganz Israel durfte ja quasi die beiden durch den Trauerzug begleiten. Doch Gottes Heiligkeit steht über persönlichem Schmerz. Außerdem hätte ihre Trauer so wirken können, als würden sie Gottes Gericht in Frage stellen oder sich sogar innerlich gegen Gottes Handeln stellen. Und in Vers 7 lesen wir sogar, dass Aaron und seine Söhne die Stiftshütte nicht verlassen dürfen. Das heißt, sie durften, wie ich eben sagte, an dem Begräbnis gar nicht teilnehmen. Sonst stehen auch sie in der Gefahr zu sterben. Das ist keine spontane Reaktion von Gott, sondern das war eine allgemeine priesterliche Vorschrift. Als Priester gehören sie zuerst Gott, sogar im tiefsten familiären Schmerz. Dieser Vers erklärt auch, warum die Cousins die Bestattung jetzt übernehmen mussten. Und wir lesen dann am Ende, und sie taten, wie Mose sagte. Diese Verse sind so von Schmerz und Verzweiflung geprägt. Versagen kann erschüttern. Es kann nicht nur uns persönlich erschüttern, sondern es erschüttert oft das ganze Umfeld, so wie wir das hier lesen. Wisst ihr, ich hätte zu gerne gewusst, wie hat diese Erfahrung den Dienst von Aaron geprägt? Wie ist er nach dieser Erfahrung in seiner Beziehung zu Gott geblieben? Wie hat das sein tagtägliches Dienen an der Stiftshütte, am Heiligtum verändert? Wir lesen davon nicht so viel, aber was wir in diesem Text lesen, ist die unglaubliche Verzweiflung. Und dennoch, Gottes Anordnung bleibt nah bei Gott. Wie nah liegen oft Freude und Leid, auch im Leben von Menschen beieinander, oder? Schaut mal dieses Bild hier, ging neulich durch die Presse, ist jetzt ein paar Monate her. Zwei junge gläubige Mädchen fahren sonntags morgens los zu einem Einsatz in den Gottesdienst einer anderen Gemeinde. Sie haben eine längere Fahrt vor sich, doch nicht weit von ihrem Elternhaus entfernt passiert dieser schreckliche Unfall auf einer Landstraße. Beide Mädchen sind sofort tot. Ein Fahrer verliert die Kontrolle über sein Fahrzeug und prallt in dieses Fahrzeug und löscht das Leben von zwei Menschen aus, von jetzt auf gleich. Wie furchtbar, oder? Wie tragisch. Wie schlimm die Folgen eines kurzen Momentes Versagens. Ein Moment kann alles verändern im Leben. Ein Versagen kann so viele Menschen in Verzweiflung stürzen. Das kann dir auch im Dienst passieren. Ich habe immer noch etwas Gänsehaut, wenn ich an diesen Artikel denke, wie ich den vor Monaten gelesen habe. Doch die Reaktion dieser Eltern ist beeindruckend. Der Unfallverursacher, der nur ganz leicht verletzt war, hat sich noch aus dem Krankenhaus bei den Eltern gemeldet und bekannte unter Tränen, dass er schuld an diesem Unfall ist und auch an dem Tod dieser beiden Mädchen. Und die Eltern haben gesagt, wir vergeben dir. Wir vergeben dir. Sie schenkten ihm die Andachtsbücher von den Töchtern, die sie jeden Morgen gelesen haben. Und sie haben zu ihm gesagt, wenn du unsere Töchter einmal wiedersehen willst im Himmel, dann musst du an diesen Jesus glauben, der für jedes Versagen und für jede verzweifelte Situation in unserem Leben sein Leben gegeben hat. Komm zu uns in den Gottesdienst und lern Jesus kennen. Er kam in den Gottesdienst und hat von der guten Nachricht gehört. Die Presse fragte, wie sie damit umgehen, mit diesem schrecklichen Unfall. Und die Antwort der Eltern war, Gott macht keine Fehler. Unglaublich, oder? In der größten Verzweiflung kommt diese Antwort. Gott macht keine Fehler. Versagen führt zu Verzweiflung. Zwei tote Priester, eine trauernde Familie, eine schockierte Gemeinde. Ich weiß nicht, wie es dir gerade geht, persönlich. Viele Menschen ziehen sich in der Verzweiflung von Gott zurück. Sie werden bitter, hart, vielleicht still oder manchmal auch gleichgültig.
Andere versuchen, den Schmerz zu betäuben durch Ablenkung, durch Arbeit, durch Aktivität. Aber Levitikus 10 zeigt uns, gerade im Schmerz, gerade nach Versagen, gerade wenn wir Gott nicht mehr verstehen, dürfen wir nicht von Gott weggehen. Bleibt bei der Stiftshütte, sagt Gott zu Aaron und seinen Söhnen. Lauft nicht davon, werft nicht das Handtuch, wirft nicht alles hin, bleibt in der Nähe bei Gott. Und für uns heute heißt das, bleib bei Jesus. Egal, wie sehr du gerade durch irgendwelche Umstände erschüttert bist, ob persönliches Versagen oder die Schuld von anderen Menschen, die dich in Verzweiflung bringt. Bleib nah bei Jesus, wenn du Gottes Wege nicht mehr verstehst. Bleib nah bei Jesus, wenn die Schuld dich niederdrückt. Bleib nah bei Jesus, wenn um dich herum alles zerbricht. Bleib nah bei Jesus, wenn du innerlich keine Worte mehr hast und du die Situation gar nicht mehr beschreiben kannst, wenn jemand dich fragt, wie geht es dir gerade. Bleib nah bei Jesus. Er ist der hohe Priester, der nicht nur in hellen, sondern auch in den dunkelsten Stunden deines Lebens da ist. Er kennt Versuchung, Schmerz, er kennt Tränen, er kennt deine Verlassenheit. Darum lass dein Versagen nicht dich von Jesus wegtreiben. Lass deine Verzweiflung dich zu ihm hintreiben. Nicht dein Versagen hat das letzte Wort. Nicht deine Verzweiflung hat das letzte Wort. Jesus hat das letzte Wort. Darum bleib nah bei ihm, bei diesem Kreuz von Golgatha. Denn nach Versagen und Verzweiflung kommt göttliche Versöhnung. Dieser herrliche Abschluss dieses Buches, oder dieses Kapitels in diesem Buch zeigt uns, dass nach Versagen und Verzweiflung Versöhnung kommt. Das ist die dritte Konsequenz. Versöhnung, Gott schenkt Gnade. Und wir finden hier 4 Kennzeichen für Gottes versöhnende Gnade. Wir schauen uns das nochmal kurz an. Erstens, versöhnende Gnade beginnt mit Gottes Reden. Gott redet. Schaut mal, was hier steht, Vers 8. Das überliest man so schnell. Der Herr aber redete mit Aaron und sprach. Du sagst, ja und? Nee, nicht na und. Weißt du, dass in dem ganzen Buch Levitikus an keiner anderen Stelle steht, dass Gott mit Aaron persönlich geredet hat. Gott sprach meistens durch Mose zu Aaron. Und hier finden wir nur einmal eine Stelle, wo Gott direkt zu Aaron redet. Mit anderen Worten, Gott weiß, wie das Versagen und die Verzweiflung Aaron niedergedrückt hat. Und dann kommt Gott und redet. Gott zieht sich nicht zurück, nur weil hier Versagen und Verzweiflung geschehen ist. Sondern Gott kommt mit seiner versöhnenden Gnade und redet zu uns. Weißt du, Menschen, Ehepaare, wenn sie Streit haben, dann versucht der eine, den anderen mit Schweigen zu bestrafen. Und dann zieht man sich zurück und redet nicht mehr. Und der andere weiß nicht mehr, wo er dran ist. Oder Eltern, wenn Kinder irgendwas falsch gemacht haben, dann bestrafen sie die Kinder mit Schweigen. Ich kann dir sagen, beides ist falsch. Und unser Gott ist nicht so. Er bestraft uns nicht, indem er schweigt. Ja, wir lesen in der Bibel, dass Gott schweigt, aber wenn Gott schweigt, dann redet er. Er hat geredet durch sein Wort. Und wenn er alles gesagt hat, dann wartet er natürlich manchmal und beobachtet. Und vielleicht fühlst du gerade, als würde Gott nichts mehr zu sagen haben. Dann schlag die Bibel auf. Hier redet Gott im Originalton zu dir und du kannst sein Reden heute hören. Du bist nicht zufällig hier im Gottesdienst oder schaust gerade hier zu. Sondern Gott redet heute. Er möchte zu dir reden und zwar ganz persönlich. Gott redete zu Aaron. Was für eine ermutigende Botschaft. Versöhnende Gnade. Gott redet mit dir. Er spricht zu dir und deshalb zieh dich nicht zurück. Hör auf Gott. Geh zurück in den Gottesdienst. Geh in Gemeinschaft mit Gläubigen. Sprich mit Menschen über Gott und sein Wort. Lies die Bibel und schau, was Gott dir zu sagen hat. Wir haben einen redenden Gott. Das ist seine Gnade. Auch heute. Auch heute Morgen. Zweitens, versöhnende Gnade hebt Gottes Maßstäbe und Heiligkeit nicht auf. Du und deine Söhne, ihr sollt weder Wein noch Bier trinken, wenn ihr in die Stiftshütte geht, damit ihr nicht sterbt. Das sei eine ewige Ordnung für alle eure Nachkommen. Ihr sollt unterscheiden, was heilig und unheilig, was unrein und rein ist. Und Israel lernt alle Ordnungen, die der Herr ihnen geboten hat. Gott erwartet in seiner göttlichen Gnade, dass wir weiter Gottes Maßstäbe hochhalten. Wie gesagt, dieser Text
verführt manche oder leitet manche, je nachdem, ob man dem folgen kann, leitet manche dahin, dass sie sagen, weil die Betrunkene zur Stiftshütte gegangen sind. Deswegen wird hier nochmal explizit gesagt, damit ihr nicht sterbt, sollt ihr nicht betrunken sein. Es war nicht grundsätzlich verboten, Alkohol zu trinken, aber nicht im Gottesdienst oder während dem Gottesdienst und erst recht nicht betrunken zu sein. Dass das immer wieder passiert ist im Volk Israel, das lesen wir beim Propheten Jesaja. In Jesaja 28,7 versteht, Priester und Propheten sind betrunken, schwanken von Bier und sind benebelt vom Wein. Was für eine Tragödie. Manche gehen eben davon aus, dass das die Schuld von Nadab und Abihu gewesen ist. Wie gesagt, der Text sagt es nicht, aber was ganz klar gesagt wird, ist, dass wir letztendlich in allem, was wir tun, nüchtern sein sollen. Und dass wir uns dessen bewusst sein sollen, dass wir es mit dem heiligen Gott zu tun haben, der nichts Unheiliges und Unreines dulden wird. Das wird hier nochmal gesagt. Lehrt das dem Volk. Weißt du, das zeigt uns, dass wir, egal was Gott in seinem Wort sagt, uns immer an sein Wort zu halten haben. Wir haben sein Wort immer hochzuhalten. Ich erinnere mich, ich habe meine Trauung gemacht und ich habe dann den Text vorgelesen aus Epheser Kapitel 5. Ich habe vorgelesen, ihr Frauen seid untertan euren Männer. Da hat einer mir dazwischen gerufen und gesagt, boah, was ist das denn hier? Dem hat es überhaupt nicht gepasst, dass ich hier eine göttliche Ordnung vorgelesen habe. Ich habe nach dem Gottesdienst kurz mit ihm geredet und gesagt, ja, das hätte er so noch nie ausgelegt bekommen, aber das wäre jetzt doch vielleicht für ihn nochmal ein Erkenntnisgewinn gewesen. Aber zunächst mal war er voll dagegen. Meine Lieben, es ist völlig egal, was du für richtig und falsch hältst. Gott setzt Ordnungen und er bestimmt, was richtig und falsch ist. Und er setzt uns vor, was heilig ist und was am Ende vor Gott Sünde ist. Wir können nicht damit kommen, Gott wird das schon irgendwie verstehen. Der wird schon irgendwie ein Auge zudrücken. Das Dritte, was uns göttliche Gnade hier zeigt, es steht in Vers 12 bis 15. Gottes versöhnende Gnade richtet zum Gehorsam auf. Hier wird dann in den weiteren Versen, Mose redete mit Aaron, mit seinen Söhnen, Eliasa und Itamar, die ihm noch geblieben waren. Wisst ihr? Es wird hier mit Nachdruck betont. Hier ist was Tragisches passiert. Nehmt das Speisopfer und so weiter. Und dann lesen wir, wie sie das Opfer bringen sollten. Also, Gott fordert Gehorsam im Dienst. Gott erwartet, dass wir das tun, was Gott uns sagt. Wir halten fest an den göttlichen Ordnungen. All das, was in Kapiteln davor an Ordnung gegeben wurde, wie sie die Opfer vollziehen sollten, das sollten sie jetzt tun. Sie sollten von dem Opfer essen mit der ganzen Familie und so weiter. Gott erwartet, dass wir gehorsam sind. Es sah im ersten Moment so aus, als wäre mit dem Anfang schon das Ende gekommen. Aber so ist unser Gott nicht. Nach deinem Versagen richtet er wieder deinen Gehorsam auf. So wie damals den Petrus. Als er so tief versagt hatte an dem Kohlenfeuer. Da fragt Jesus nur eins, hast du mich lieb? Geh und weide meine Schafe. Weißt du, was ich immer wieder Menschen sage, wenn sie mit ihrem Versagen ins Gespräch kommen? Ich sage zu ihnen immer wieder, mach dem Teufel nicht die zweite Freude. Mach dem Teufel nicht die zweite Freude. Die erste Freude ist, dass er uns in die Versuchung geführt hat und uns zum Fall gebracht hat. Die zweite ist, dass er uns dann vom Dienst abhält. Weißt du, das ist die Strategie vom Teufel. Er macht die Sünde immer erstmal so klein und nachher verringert er die Gnade Gottes. Und das darfst du nie glauben, was der Teufel dir da einredet. Nach dem Motto, so kannst du Gott doch nicht dienen. Nein, kannst du nicht. Das haben wir gerade gelesen. Wir haben es mit einem heiligen Gott zu tun. Aber du kannst in dieser Verzweiflung zu diesem Gott kommen und ihn bitten, dass er dich wiederherstellt. Dass seine Gnade eben immer noch größer ist als jedes Versagen von uns, wird in diesen Versen deutlich. So darfst du Gott wieder im Gehorsam dienen. Deine Lieblingssünde, dein Ehestreit, deine Wutausbruch sind keine harmlosen Sünden. Verharmlos die Sache nicht so nach dem Motto, ja, das ist einfach nur eine Schwäche von mir. Verharmlose die Sünde nicht. Geh und bekenne deine Sünde und dann steh auf und diene Gott weiter. Und ein viertes, was wir hier aus diesem Text lernen, versöhnende Gnade nimmt Rücksicht auf Notsituationen. Das ist ein merkwürdiger Abschluss, den wir hier haben. Kommt, wir lesen nochmal diese letzte Verse. Und Mose suchte den Bock des Sündopfers und fand ihn verbrannt. Und er wurde zornig über Eliasa und Itamar, Aarons Söhne, die ihm noch geblieben waren. Wieder wird das betont, dass hier etwas Tragisches an diesem Tag passiert ist. Und er sprach,
Warum habt ihr das Sündopfer nicht gegessen an heiliger Stätte? Denn es ist ein hochheiliges und der Herr hat es euch gegeben, dass ihr die Schuld der Gemeinde wegnehmt und sie vor ihm entsünden sollt. Siehe, sein Blut ist nicht in das Heilige hineingebracht worden. Ihr sollt das Opfer im Heiligen gegessen haben, wie ich geboten habe. Und jetzt Szenenwechsel. Aaron aber sprach zu Mose, siehe, heute haben sie ihr Sündopfer und ihr Brandopfer vor den Herrn geopfert. Und es ist mir so ergangen, wie du siehst. Du siehst, was heute passiert ist. Und ich sollte heute essen vom Sündopfer? Sollte das dem Herrn gefallen? Als Mose das hörte, ließ er sich's gefallen. Die ganze Geschichte nimmt hier zum Schluss nochmal eine ordentliche Wendung. Mose sucht das Sündopfer. Das hebräische Wort hier für suchen ist so ein intensives Ausschau halten. Das war nicht nur so umhergucken, sondern es war wirklich ein intensives Suchen. So im Prinzip, er suchte vergeblich eine ganze Zeit danach. Und dann stellt er fest, das Opfer ist verbrannt. Das heißt, es ist falsch geopfert worden. Und dann fährt er die beiden Söhne an. Natürlich kann man sich fragen, warum nicht Aaron? Der war der Hauptverantwortliche, sagt der Text nicht. Warum auch immer. Vielleicht wollte er Aaron an diesem Tag schonen. Wir wissen es nicht. Aber was er tut, er hält den zwei Söhnen eine Standpauke. Er ist richtig zornig, dass sie sich nicht an Gottes Gesetz gehalten haben. Vielleicht war auch Mose hier in dieser ganzen Situation übersensibel, aber er weiß, dass hier etwas falsch gemacht worden ist. Und Aaron geht aber dazwischen und fragt Mose, schau mal, an diesem Tag, meinst du, wir haben Hunger und wollen dieses Sündopfer essen, was im Prinzip ihre Pflicht war? Sie sollten sich von diesem Sündopfer dann am Ende auch ernähren. Du siehst, wir haben alle keinen Hunger an diesem Tag. Gordon Wenham, ein bekannter Alttestamentler aus den USA, schreibt in seinem Kommentar, ich habe das hier übersetzt, er schreibt in diesem Kommentar an dieser Stelle, Gott ist vermutlich gnädiger gegen diejenigen, die aus Furcht vor Gott Fehler machen, als gegen diejenigen, die sorglos und frech handeln. Also mit anderen Worten, wir wissen nicht so genau, wie es zu dieser Situation gekommen ist, aber wir können es nachvollziehen, dass im Prinzip an diesem Tag zu dieser Situation keiner wirklich Appetit hatte. Und am Ende heißt es, dass Mose es im Prinzip hat so stehen lassen. Sie durften im Prinzip dann am Ende doch dieses Opfer so verbrannt lassen. Wisst ihr, das ist genau das, was wir von Gott lernen können. Gottes Barmherzigkeit ist immer noch größer als Gesetz und unsere Fehler. Hörst du? Gottes Barmherzigkeit ist immer noch größer als sein eigenes Gesetz und unsere Barmherzigkeit. Deswegen hat Jesus den Jüngern erlaubt, am Sabbat Erm zu sammeln und zu pflücken und zu essen. Er sagt, nee, es gibt Situationen, wo die Not uns zwingt, etwas zu tun, was vom Gesetz her nicht einfach so geklärt ist oder zumindest anders geregelt ist. Corrie ten Boom, die vermutlich die meisten vom Namen her kennen und ihre Geschichte hat immer gelogen. Und zwar, weil sie Juden versteckt hat. Sie hat gesagt, um Menschen das Leben zu schützen, ist die Wahrheit nachrangig. Ja? Viel wichtiger ist, dass ich das höhere Gebot beachte, nämlich, dass ich Leben schütze. Ihre Schwester hat das nie getan. Ihre Schwester hat dann zum Beispiel gesagt, die sind da unterm Tisch. Da war tatsächlich eine Luke im Tisch, in der Bodenplatte unterm Tisch. Und da saßen dann im Keller, in dem Versteck, saßen die Juden. Sie hatte gesagt, die sitzen da unter dem Tisch. Und dann haben die sich so ein bisschen verschaukelt gefühlt und sind weggegangen. Und so hat sie sich dann oft rausgeredet. Aber Corrie ten Boom hat gesagt, das Gebot, Leben zu schützen, steht über dem Gebot, die Wahrheit zu sagen. Ich weiß nicht genau, was uns dieser Text so genau sagen will. Aber es zeigt uns, dass Gott manchmal in seiner Gnade großzügiger ist als das Gesetz es verlangt, verstehst du? Es gibt Situationen im Leben von Christen, wo man im Prinzip nicht mehr ganz sagen kann, ja, was steht jetzt an welcher Stelle, was muss ich tun? Es gibt Tage, da weißt du nicht mehr, was richtig ist. Du weißt, es gibt Stunden, da bist du so von Schmerz gefüllt, dass du nicht mehr klar denken kannst. Du weißt nicht mehr, wie du funktionieren sollst. Schau mal, es gibt auch Situationen auf Arbeit, die vielleicht in so einer, wo du in so einer Zwickmühle bist. Sagst du die Wahrheit und dein Kollege verliert den Job oder drückst du dich vor der Aussage und versuchst da irgendwie die Stelle des anderen zu schützen? Es ist nicht ganz einfach, in so einer Situation richtig zu handeln. Ich weiß zum Beispiel von Ärzten, die so in einer Gewissensnot stehen. Sollen sie dem Patienten die Wahrheit sagen oder schützen sie ihn vor der Last und geben ihm einfach noch am Ende des Lebens etwas Hoffnung? Und Ärzte fühlen sich da oft so belastet. Wie entscheiden wir richtig?
Oder soll ich lebensverlängernde Maßnahmen ergreifen oder einfach die Leiden verkürzen für den Patienten? Das sind oft sehr entscheidende Dinge und man fühlt im Prinzip, egal was ich tue, ich werde es falsch machen. Aber genau das ist Gottes Handeln an uns. Er lässt uns manchmal auch gewähren, verstehst du? Er sieht in unser Herz hinein. Wir als Gemeinde stehen vor solchen Situationen. Und das wird hier auch in diesem Raum diskutiert, das ist kein Geheimnis. Zum Beispiel überlegen wir, viel Geld zu investieren und dieses Haus zu erweitern, was dringend notwendig ist, um Platz zu schaffen für uns. Aber gleichzeitig könnten wir das Geld auch an notleidende Menschen geben. Da draußen ist so viel Not, wir können das gleiche Geld auch abgeben und eben hier nicht erweitern. Das ist dieses Abwägen und man hat den Eindruck, egal was du machst, irgendwo machst du einen Fehler. Ich lade dich ein, such heute Hilfe, falls du in so einer Situation bist. Denn wir haben es mit einem gnädigen Gott zu tun. Und ich lade dich ein, dass du mit deinem Versagen heute zu Jesus kommst. Komm zu ihm. Wir werden gleich das Lied singen, Heilig für immer. Und wenn du merkst, wie dein Versagen dich niederdrückt, weil Sünde Konsequenzen hat und es Folgen für dich und vielleicht sogar für deine Familie, für deine Umgebung hat, dann komm heute hier ans Kreuz und bekenn dein Versagen. Wenn du Jesus noch nie angenommen hast, er hat die Konsequenzen für dein Versagen getragen. Er ist für dich gestorben, damit du leben kannst. Komm heute zum Kreuz und sag, Jesus, ich bring dir mein Versagen und meine Verzweiflung. Danke für deine versöhnende Gnade. Wenn du im Moment Gottes versöhnende Gnade erlebst, dann sing laut dieses Lied und dank im Herzen. Gott, danke für die versöhnende Gnade, denn deine Gnade ist immer noch größer als jedes Gesetz und meine Fehler und meine Schuld. Sei dankbar und lobe Gott dafür. Aber wie gesagt, wenn du möchtest, wir lassen uns miteinander aufstehen, dann komm hier zum Kreuz. Wir wollen zusammen mit dir beten. Wir wollen gemeinsam mit dir über deine Situation reden. Und vielleicht können wir auf diese Weise aus Versagen und Verzweifeln heute versöhnende Gnade erleben. Gott segne dich. Amen.

Willkommen am Radio, werte Hörerinnen und Hörer. Es folgt die Sendung Frohe Botschaft im Lied mit Tanja Balzer am Mikrofon. Wir feiern in der bevorstehenden Woche Himmelfahrt und dieses Ereignis ist eng verbunden mit dem Gedanken an Jesu zweitem Kommen als König und Richter. Apostelgeschichte 1, Vers 10 und 11 beschreibt diesen Moment, den die Jünger damals erleben, und bestätigt so: Und als sie ihm nachsahen, wie er gen Himmel fuhr, siehe, da standen bei ihnen zwei Männer in weißen Gewändern. Die sagten: Ihr Männer von Galiläa, was steht ihr da und seht gen Himmel? Dieser Jesus, der von euch weg gen Himmel aufgenommen wurde, wird so wiederkommen, wie ihr ihn habt gen Himmel fahren sehen. Und in Offenbarung 22, Vers 12 finden wir die Worte Jesu: Siehe, ich komme bald, und mein Lohn mit mir, einem jeden zu geben, wie sein Werk ist. Es ist wichtig, uns in unserem geschäftigen Alltag daran zu erinnern, dass Jesus versprochen hat, wiederzukommen. Nicht als Drohung und um Angst zu schüren, sondern um uns hoffentlich darauf zu freuen, so wie Text und Lied des ersten Liedes ausdrückten. Und zwar deshalb, weil wir im Reinen mit ihm leben, eine Beziehung mit ihm haben. Und mit dem Schreiber der Offenbarung in seinem ganz letzten Vers sagen können: Amen, ja Herr, komme bald.

0: Es ist 21 Uhr.
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2: Mai, Hebräer Kapitel 7, Verse 1 bis 10. Dieser Melchisedek war König der Stadt Salem und ein Priester Gottes des Höchsten. Als Abraham heimkehrte, nachdem er in einer großen Schlacht mehrere Könige besiegt hatte, zog Melchisedek ihm entgegen und segnete ihn. Da nahm Abraham den zehnten Teil von allem, was er erbeutet hatte, und gab ihn Melchisedek. Melchisedek bedeutet König der Gerechtigkeit und auch König des Friedens, denn Salem bedeutet Frieden. Es gibt keinen Hinweis auf seinen Vater, seine Mutter oder irgendeinen seiner Vorfahren, weder auf den Anfang noch das Ende seines Lebens. Er gleicht darin dem Sohn Gottes und bleibt für immer Priester. Seht doch, wie groß dieser Melchisedek war. Selbst Abraham, der Stammvater Israels, gab ihm den zehnten Teil seiner Beute. Nun haben die Priester aus der Nachkommenschaft Levis nach dem Gesetz den Auftrag, vom ganzen Volk den zehnten Teil zu erheben, obwohl es ihre eigenen Brüder sind und Nachkommen Abrahams wie sie. Melchisedek aber, der nicht einmal mit Levi verwandt war, erhielt von Abraham ebenfalls den zehnten Teil. Und Melchisedek segnete Abraham, einen Mann, der bereits die Zusagen Gottes empfangen hatte. Dabei ist zweifellos derjenige, der segnet, größer als derjenige, der gesegnet wird. Im Fall der Leviten sind es sterbliche Menschen, die den zehnten Teil empfangen. Doch Melchisedek ist größer als sie, denn es wird uns gesagt, dass er weiterlebt. Man könnte sogar sagen, dass Levi selbst, der doch eigentlich den Zehnten erhebt, durch Abraham den zehnten Teil an Melchisedek abgab. Levi war damals zwar noch nicht geboren, aber Abraham war sein Vater und so war er bei ihm, als Melchisedek den zehnten Teil von ihm erhielt.